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0: gut, dass du das ansprichst. Ich habe mich die ganze Zeit nicht getraut, es zu sagen, aber ich finde, ich habe es perfekt gemacht.
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3: Bitte nicht füttern. 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Das tut deren Verdauungstrakt nicht gut. 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Wenn sie oben am Stadtgarten stehen, dann wissen die ganz genau, wann die Kita Schluss hat und kommen dann immer vorne an den Zaun gucken und lassen

0: von den Kindern begucken und alle freuen sich immer sehr. Und auch wenn wir hier sind, sind immer wieder Passanten da, die sich riesig freuen. Also es macht uns auch sehr viel Spaß, die Tiere hier stehen zu haben.
1: Jede Menge Eindrücke vom ersten Betreten der Damewiesen durch die drei Willis, den Wasserbüffeln, gibt es bei uns auf unseren Social-Media-Kanälen Instagram und Facebook @radio_skw. Und am Montag gibt es natürlich den genauen Blick wieder in die Region mit, was die Region bewegt. Mehr dazu bei uns im Programm. Aber jetzt erstmal ein schönes, ein erholsames Wochenende.
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1: Und ich freue mich sehr und begrüße sehr herzlich heute Morgen Markus Wittig, den Bürgermeister von Schulzendorf. Guten Morgen.
2: Ja, schönen guten Morgen. Vor allen Dingen an die Schulzendorferinnen und Schulzendorfer und natürlich auch an alle anderen, die hier Radio SKW hören.
1: Ja, schön, dass Sie da sind. Danke für die schönen Grüße. Und dann fangen wir mal gleich an. Sie sind seit November 2025 im Amt. Wie haben Sie denn eigentlich so die ersten Monate als Bürgermeister erlebt? Wie war's?
2: Also gewählt bin ich im November worden in der Stichwahl. Mhm. Im Amt bin ich seit Ende Januar. Mhm. Und ja, wie war's? Das ist natürlich alles neu, neue Eindrücke, viele neue Mitarbeitende, Mitarbeiter, die man vorher nicht kannte, viele neue Arbeitsabläufe, Betriebsabläufe, neue Rechtsthematiken, die man so hat. Aber es ist schön, man wurde gut aufgenommen und ich glaube, das ist ja auch das Wichtigste, um jetzt anzufangen, arbeiten zu können, damit die Leute auch was sehen.
1: Wie war so der erste Moment, als Sie dann Ihr neues Büro betreten haben? So, da ist ja jetzt der Schreibtisch des Bürgermeisters. Ist das ein besonderer Moment?
2: Das ist schon ein besonderer Moment, wenn man halt reinkommt und dann sagt so, okay, das ist jetzt mein Arbeitsleben für die nächsten 8 Jahre. Zumindest habe ich mir das ja erstmal so vorgenommen, ist ja die Amtszeit und es ist was Schönes, ja.
1: Wir wollen heute die Gelegenheit nutzen, nicht nur den Bürgermeister, sondern ein bisschen auch die Person Markus Wittig mal kennenzulernen. Wie ist denn die Person abseits des Rathauses?
2: Ja, wie ist die Person? Also ich bin 47 Jahre alt, wohne seit 2007 in Schulzendorf, bin verheiratet, habe 2 Kinder. Ansonsten, ja, ich bin gerne unterwegs für viel Musik, mache viel Sport. Ja, das ist so das. Und nutze natürlich auch die Zeit im Garten, um mal selber ein bisschen runterzukommen, um sich zu sammeln.
1: Was hat Sie motiviert, Bürgermeister von Schulzendorf zu werden?
2: Ja, was hat mich motiviert? Also die Motivation war natürlich, dass ich seit 2019 in der Gemeindevertretung bin schon und dort halt ganz schnell gemerkt habe, dass man es schaffen kann, in relativ kurzer Zeit Veränderungen im Ort herbeizuführen. Sprich, man hat die Ergebnisse sofort, sag ich mal, sichtbar im Ort. Und das ist halt natürlich das, was die Sache so reizvoll macht, weil man seinen eigenen Ort gestalten kann, weil man mitwirken kann und Angebot. Und man hatte halt diesen Zuspruch, Mensch, mach das doch, versuch's. Und ich sage, okay, ich mach's. Und ja, nun hat's geklappt und nun freue ich mich.
1: Sie sind in die Stichwahl gegangen. Ist es also, glaube ich, ein sehr kräftezehrender Prozess, wenn man eigentlich weiß, es geht dann nochmal in so ein Wahlverfahren, muss man nochmal aufstellen. Wie haben Sie das überstanden? Wie kommt man da durch so eine Zeit durch?
2: Na, ich bin da relativ entspannt angegangen, weil ich für mich halt gesagt habe, ich mache den Leuten ja ein Angebot. Und entweder die Leute möchten Markus Wittig als Bürgermeister haben oder sie möchten halt jemand anders als Bürgermeister haben und dann wählen sie halt denjenigen. Und ich glaube auch, umso mehr man da Kraft und, sag mal, Druck reingibt, das merken, glaube ich, auch die Leute und dann kommt man auch nicht mehr so authentisch rüber. Und wie gesagt, das war ein Angebot und dafür hat es jetzt gereicht und ja.
1: Nun sind Sie im Amt.
2: Nun bin ich im Amt, genau.
1: Was ist Ihnen so aus den ersten Wochen ganz besonders im Gedächtnis geblieben?
2: Ja, in den ersten Wochen, das kann man gar nicht so sagen, das waren so viele Eindrücke, die man hatte. Also erstmal die ganzen neuen Mitarbeitenden im Rathaus, dann die ganzen anderen Amtskollegen, ob das jetzt die Amtsdirektoren sind, ob das die Bürgermeister sind. Was mir wirklich so, ja, im Kopf geblieben ist, ist halt so diese Herzlichkeit, wie man von allen aufgenommen wurde, wie man empfangen wurde, so mit offenen Armen. Das ist, glaube ich, das, was das halt auszeichnet. Und ja, ich hoffe, das bleibt so und daran arbeite ich auch.
1: Hat sich Ihre Familie schon gut an die Rolle gewöhnt? Weil ich glaube, so Bürgermeister-Dasein ist ja doch noch ein bisschen anders als eben nur, sagen wir mal, Stadtverordneter oder Teil des Ganzen, ne?
2: Ja, also ich glaube schon, wir haben uns ja im Vorfeld lange darüber unterhalten, weil man ja auch weiß, man steht in der Öffentlichkeit, alles was man macht, wird halt beliebäugelt und da wird man halt, wird auf die Finger geschaut, was macht er jetzt, was macht er hier, so steht natürlich auch die Familie im Fokus und ich denke schon, die Familie, die steht da hinter mir, die wollten das, jetzt machen wir das zusammen und ich glaube, auch die Kleine genießt das auch.
1: Sehr schön. Die Bürgermeisterfamilie.
2: Kann man so sagen.
1: Ja, sehr gut. Und ich würde sagen, wir beide unterhalten uns gleich mehr. Markus Wittig, der neue

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1: Mein Gast heute Morgen ist Markus Wittig, der neue Bürgermeister von Schulzendorf. Nochmal herzlich willkommen, guten Morgen. Schön, dass Sie da sind.
2: Ja, schönen guten Morgen.
1: Wenn man so neu ins Amt kommt, da bringt man ja auch immer Ideen mit. Was wollten Sie denn unbedingt so als erstes anstoßen als neuer Bürgermeister von Schulzendorf?
2: Ja, was ich zuerst anstoßen wollte, ist natürlich, wie gesagt, ich bin ja in der Schule groß geworden als Gesamtelternvertreter. Wir haben uns ewig über diese ganzen sicheren Schulwege unterhalten. Und das ist so ein Punkt, wo ich sage, da liegt mir sehr viel Herzblut drin. Da bin ich dabei, das voranzubringen. Mhm. Aber es gibt halt viele andere Dinge, die halt auch den Ort bewegen. Ob das Bebauungspläne sind, ob das der Spielplatz ist, der seit 5 Jahren mindestens jetzt in der Pipeline liegt und nicht vorankommt. Das sind ja auch Dinge, die Schulzendorf braucht. Und auch das möchte ich weiter vorantreiben. Das sind wirklich so die wichtigsten Dinge, die man jetzt am Anfang macht, dass die Leute draußen auch sehen, dass sich was verändert.
1: Das ist sozusagen das Wünscheportfolio, mit dem Sie angetreten sind. Was gab es denn für Themen, die Sie, sagen wir mal, auf dem Schreibtisch gefunden haben, wo Sie gesagt haben, da muss ich jetzt erstmal schneller handeln, als ich vielleicht gedacht habe?
2: Ja, genau so war es auch. Also wenn man dann neu anfängt und ja, gleich am dritten Tag quasi die Hauptamtszeitung sagt, naja, ich habe da eine Idee, und man sagt, ne, ich habe aber diese Idee nicht und teile diese Idee nicht, und sie dann sagt, dann muss ich mir etwas anderes suchen, muss man natürlich erstmal das Amt umbauen, muss gucken, wo sucht man jetzt jemanden, der das mit übernehmen kann, wer das kommissarisch machen kann. Weil wie gesagt, man kennt ja die Leute auch noch nicht, und man muss ja auch gucken, wer ist wo, sag ich mal, wo sind die Stärken, wo sind die Schwächen. Und jetzt sind so Dinge, die sind halt, wo man dann wirklich so improvisieren muss. Und dann kommen halt die anderen Baustellen, so Bauungspläne, die liegen geblieben sind, die nicht abgearbeitet wurden, was man so gar nicht groß auf dem Schirm mehr hatte. Das sind alles Sachen, die dann halt so zwischendurch eingeschlagen sind, wo man halt wieder seinen Fahrplan neu machen muss.
1: Hm. Baustellen ist ein gutes Stichwort. Ich weiß, das hatten Sie quasi jetzt schon so ein bisschen gesagt. Aber was sind denn so aktuelle Baustellen in Schulzendorf?
2: Ja, die aktuell größten Baustellen sind halt einmal die Bebauungspläne, die halt seit 2022 nicht umgesetzt wurden, nicht abgewickelt wurden. Das ist natürlich das, was die Leute draußen nicht sehen, aber wo halt sehr viel Kraft und sehr viel Zeit von der Verwaltung aufgebracht werden muss, um halt diese Bebauungspläne jetzt so abzuwickeln, dass es halt für den Ort gut wird. Wir haben auch das Problem mit dem Schuldach, da ist ein Balken kaputt. Auch das zieht sich jetzt seit Jahren, und auch da müssen wir jetzt ganz dringend handeln. Und bei einer kleinen Verwaltung sind das halt so viele Ressourcen, die da gebunden werden, dass man halt das nicht schafft. Ja, und wie gesagt, so wie alle anderen Kommunen, die Haushaltslage. Mhm.
1: Wie kam es denn dazu, dass so viele Projekte, sagen wir mal, auf Eis gelegt worden sind? Also wenn Sie sagen, dass die Bebauungspläne so lange nicht bearbeitet worden sind, woran liegt das?
2: Ja, die wurden ja nicht auf Eis gelegt, die wurden halt einfach nicht abgearbeitet. Also die Gemeindevertretung hat halt einen Beschluss gefasst, und die Bebauungspläne sind halt einfach nicht weiter behandelt worden. Und das ist natürlich für so einen kleinen Ort wie Schulzendorf, sag ich mal, schwierig, wenn auf einmal vielleicht 300 neue Wohneinheiten wieder entstehen, und was natürlich keiner will, was wir nicht brauchen, weil wir uns ja erst mal von den anderen Bauprojekten erholen müssen. Und naja, da muss man natürlich ganz schnell und ganz zielstrebig dran arbeiten, damit genau das uns nicht wieder überrollt.
1: Macht Sie das auch sauer? Also wenn Sie gerade so in der Funktion jetzt auch als Bürgermeister nochmal die Geschehnisse so anders sich nochmal vor Augen führen, ärgert Sie das, dass Sie sagen, Mensch, das hätte man schon viel eher mal angehen können und müssen?
2: Na, mich ärgert das ja nicht nur als Bürgermeister, mich ärgert das halt auch als Gemeindevertreter, weil die Gemeindevertretung fasst die Beschlüsse und die Verwaltung hat sie umzusetzen. Und wenn das halt nicht gemacht wird, dann macht denn das schon sauer. Und jetzt persönlich macht es mir halt noch, also betrifft mich das ja noch mehr, weil ich muss es jetzt umsetzen, ich muss es jetzt machen und kann eigentlich die anderen Dinge, die ich mir so vorgenommen habe, umsetzen zu wollen, erstmal nicht umsetzen, weil ich natürlich erstmal in der Vergangenheit arbeiten muss, damit wir halt Schaden von dem Ort abwenden können.
1: Hm. Gibt es so Entscheidungen, die Sie unbedingt in diesem Jahr noch umsetzen wollen, möchten und müssen?
2: Ja, wollen, möchten, müssen, ist ja immer so vieles, ja. Also ich möchte natürlich schon unbedingt diesen Spielplatz haben, weil wie gesagt, da haben wir wirklich lange für gekämpft, damals auch noch als Gemeindevertreter zusammen auch mit der SPD-Fraktion, dass wir diesen Spielplatz bekommen. Wir sind ein Riesenort, wir haben fast 10.000 Einwohner, wir haben keinen richtigen, schönen, großen Spielplatz. Das war damals schon immer der Tenor, die Kinder und die Familien sollen in Schulzendorf spielen gehen und nicht in die Nachbarorte fahren. Das ist so ein Ding, das möchte ich definitiv dieses Jahr noch angehen. Und auch diese sicheren Schul- und Radwege, das möchte ich auch noch, sag ich mal, beginnen.
1: Sind Sie selber Radfahrer?
2: Ich fahre selber Fahrrad, ja, aber aktuell fahre ich doch Auto.
1: Aber da, ich glaube, man kriegt ja dann nochmal eine andere Perspektive, ne? Wenn man gerade auch weiß, okay, das sind auch die sagen wir mal, Schadstellen oder das ist das, wo es Radfahrer wirklich schwer haben, gerade in der Gemeinde, ne?
2: Ja, ich finde eher noch die Fußgänger haben schwer, weil okay. wir haben keine Gehwege. Also wir haben ein 16 Kilometer Ausbauprojekt von Straßen gemacht, haben keine Gehwege gebaut, sodass die Fußgänger halt auch auf der Straße laufen müssen. Und umso näher man an die Schule kommt, wir sind die größte Grundschule mit im Landkreis, da sind so viele Kinder unterwegs. Und wenn die dann natürlich alle keine Querung haben, dann ist das natürlich für die Verkehrssicherheit fatal.
1: Und was Markus Wittig noch vorhat als Bürgermeister von Schulzendorf, dazu gleich mehr hier bei Radio SKW beim Vier-Augen-Gespräch heute an diesem Montag.

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1: Mein Gast heute Morgen ist Markus Wittig, der Bürgermeister von Schulzendorf. Nochmal willkommen und guten Morgen.
2: Ja, guten Morgen.
1: Reden wir mal so ein bisschen über Schulzendorf. Wo sehen Sie denn so die größten Chancen für Schulzendorf in den nächsten oder in den kommenden Jahren?
2: Die größten Chancen sind ja eigentlich an der Lage. Wir sind in der Metropolregion Berlin, wir haben den Flughafen bei uns. Bisher nutzen wir das nicht für uns. Wir haben jetzt den Fluglärm nur, wir haben, den Feinstaub, wir haben so alles, was eigentlich negativ ist, aber positiv haben wir noch nichts. Aber wir haben Flächen und die Flächen können entwickelt werden, sodass man vielleicht auch Gewerbe ansiedeln kann und dadurch natürlich auch Steuereinnahmen generiert, die uns ja allen wieder zugutekommen werden.
1: Klingt so ein bisschen nach Segen und Fluch zugleich, oder?
2: Ja, so ist es. Aber wie gesagt, jeder hat sich ja zumindest von den Neuzugezogenen ja auch ausgesucht, wo er wohnen möchte. Mhm. Und wie gesagt, wir sind ja ein grüner Ort. Wir sind ein Ort, der eine super günstige Verkehrslage hat. Man ist ganz schnell auf den Autobahnen, man ist ganz schnell in Berlin. Also da muss man schon sagen, Schulzendorf ist schon ein Wohnort, wo man sich wohlfühlen kann.
1: Mhm. Welche Rolle spielen so Themen wie, sagen wir mal, Wohnung hatten wir schon angesprochen vorhin, aber sowas Infrastruktur, Familienfreundlichkeit, welche Rolle spielen diese Themen in Schulzendorf?
2: Also fangen wir mal bei Wohnen an. Ja. Da hatte ich ja vorhin schon mal aufgegriffen. Wohnen möchten wir eigentlich gar nicht mehr. Wir haben so einen starken Zuzug gehabt, sodass wir erstmal uns davon erholen müssen. Die Infrastruktur hängt natürlich immer hinterher. Mhm. Wir haben keine Kita-Plätze so richtig, wir haben keine Schulplätze. Wir bauen jetzt mit Schönefeld zusammen eine gemeinsame Grundschule. Wir versuchen jetzt mit den Nachbarkommunen Kooperationen einzugehen, um die Kita-Plätze, sag mal, abzudecken. Ja, und Familienfreundlichkeit hatte ich ja vorhin auch schon gesagt, dass wir, noch nicht mal einen Spielplatz haben, einen großen, schönen, den wir jetzt aber auch angehen wollen. Und natürlich die ganzen Einkaufsmöglichkeiten für 10.000 Menschen sind einfach viel zu wenig. Aber auch da kann ich den Leuten sagen, Ende des Jahres wird es dort Abhilfe geben.
1: Inwiefern?
2: Es wird ein weiterer Einkaufsmarkt entstehen, Namen sage ich jetzt hier im Radio mal nicht, aber schon lange angekündigt war. Aber jetzt endlich sind die ganzen Genehmigungsverfahren durch und man hat mir letzte Woche zugesichert, dass man anstrebt, Ende des Jahres damit fertig zu sein.
1: Mhm. Dieses Grundschulprinzip haben wir schon vorgestellt. Ich habe nämlich eine Sendung, nennt sich Schön, Schöner, Schönefeld, zusammen eben mit Schönefeld, dieser gemeinsamen Grundschule. Was fasziniert Sie bzw. begeistert Sie an dieser Idee der gemeinsamen Grundschule?
2: Ja, das ist ja ein Konstrukt, was aus der Not heraus geboren wurde. Für Schulzendorf ist es natürlich eine Chance, dass man die Schulplätze, die man ja braucht, absichern kann. Allerdings ist das aus meiner Sicht für das kleine Schulzendorf zu groß. Zu groß, was die finanzielle Belastung angeht. Weil, wie gesagt, wir haben uns 40 Jahre lang gebunden und 40 Jahre ist halt eine Zeit, die kann keiner überschauen, weil keiner weiß, was in vielleicht schon im nächsten Jahr ist.
1: Und das Stichwort, wir hatten es vorhin schon, Haushaltssicherung, also die Frage der Wirtschaftlichkeit steht ja in vielen Kommunen wirklich als großes Damoklesschwert auch, glaube ich, oben drüber, ne?
2: Das kommt noch erschwerend hinzu. Also wie gesagt, auch die ganze soziale Infrastruktur, die wir haben, sag ich mal, die aufgebaut werden muss, die nachgezogen werden muss, die kostet uns Geld. Das Geld müssen wir aufbringen und alles Geld, was wir natürlich dort reinstecken, fehlt an anderen Sachen. Ja, zum Beispiel Straßen. Wir müssen Hauptstraßen ertüchtigen, dass wir eine Verkehrsberuhigung in die Nebenstraßen reinbekommen. Das sind alles Sachen, die können wir nicht umsetzen, weil wir natürlich, selbst wenn wir das Geld hätten, ja auch im Amt personelle Ressourcen für die ganzen Projekte binden müssen und da haben wir natürlich auch Projekte binden müssen und da haben wir natürlich auch nicht so viele.
1: Das

0: am Ende zählt. Wir als Verwaltung, sag ich mal, sind ja für die Bürgerinnen und Bürger an erster Stelle da und sollen natürlich auch das umsetzen, was die Menschen wollen. Und wenn man dort, sag ich mal, den Faden verliert, und das ist so eine Sache, wo ich sage, ich möchte nicht nur auf die ersten Tage der Amtszeit beschränken, sondern das soll sich komplett über die ganze Amtszeit hinweg, sag ich mal, zutun, dass man mit den Leuten quasi offen ins Gespräch kommt.
1: Was wollen denn die Menschen? Was wünschen die sich denn?
0: Also das kommt ja darauf an, welche Altersstruktur man befragt. Klar, ja. Viele wollen Kitas, Einkaufsmöglichkeiten. Wie gesagt, wir haben aktuell nur 2 Lebensmittelmärkte, die sind total überfrachtet. Es sind Verkehrsberuhigung. Wir haben, die Hauptstraßen sind halt im schlechten Zustand, sodass die Leute alle über die Nebenstraßen fahren. Den Spielplatz, der auch schon oft angesagt wurde, die sicheren Verkehrswege und auch mal so ganz einfache Dinge gesagt. Selbst Mülleimer, wo die Hundekotbeutel reinkommen, sind Dinge, die mir halt im Wahlkampf ganz oft genannt wurden.
1: Das sind viele Felder. Sind Sie so ein Macher? Sind Sie ein Anpacker?
0: Ich bin auf jeden Fall ein Macher, aber man muss natürlich auch sagen, man hat ja so seine Zwänge. Also so dieses, ich mache jetzt und laufe los, das funktioniert halt nicht, weil am Ende gibt es ja eine Gemeindevertretung. Und wir gemeinsam, die Verwaltung und die Gemeindevertretung, wir bestimmen ja, wo es halt im Ort lang geht. Und selbst wenn ich sage, ich habe jetzt die Idee, liegt es ja erstmal mir, zuerst die Gemeindevertretung davon zu überzeugen, ob sie die Idee teilen, ob sie diesen Weg mitgehen wollen. Andererseits hat die Gemeindevertretung ja auch Ideen, was sie umsetzen möchte. Und ich als Bürgermeister, als Leiter der Verwaltung, habe natürlich die Dinge dann auch umzusetzen, auch wenn sie mir vielleicht nicht gefallen würden.
1: Das sagt Markus Wittek, Bürgermeister von Schulzendorf. Und ich würde sagen, wir unterhalten uns gleich nochmal hier bei Radio SKW und dem Vier-Augen-Gespräch.

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1: Und ein letztes Mal für heute, Markus Wittek, der Bürgermeister von Schulzendorf im Gespräch. Wenn Sie so an die nächsten Jahre denken, woran sollen die Menschen vielleicht merken oder ja, sehen, dass Schulzendorf sich gut entwickelt?
2: Auf jeden Fall möchte ich erstmal ein sauberes Ortsbild haben, dass der Rasenschnitt ordentlich ist, das ist auch das Eingangsschild von dem Ort. Wenn man da halt feststellt, da ist schon ein meterhohes Unkraut, das muss ordentlich aussehen, das muss schön aussehen. Wir müssen auch vorwärts kommen, dass wir auch mal Projekte nicht nur anpacken, sondern dass wir sie auch zu Ende bringen. Deswegen, ich mache drei Kreuze, wenn die Schule steht, dass wir das abhaken können. Ich gucke endlich, dass wir auch endlich diesen Radweg oder diesen Gehweg in der Walter Rathenau Straße vor der Schule anpacken können. Also, dass es zumindest vorwärts geht, dass die Leute auch sehen, dass was vorwärts geht. Also, es tut sich ja immer was, aber das ist halt immer nur in den Mauern des Rathauses. Und das muss halt nach draußen kommen, sodass die Leute auch visuell wahrnehmen, jetzt verändert sich was.
1: Und das ist ja dann auch schon was, was in die Langfristigkeit reingeht, ne? Also, gibt es so bestimmte Sachen, wo Sie sagen, das ist auf jeden Fall so auf der langen Linie, das muss auf jeden Fall angegangen, umgesetzt werden?
2: Ja, auf jeden Fall. Wir brauchen Räume für die Vereine. Wir haben keine Bürgerräume. Wir haben Wohnungen, die nicht bezahlbar sind, zumindest für junge Leute, die vielleicht gerade das Elternhaus verlassen. Das ist so ein Projekt, was wir immer noch antreiben müssen. Wir haben viele Ältere, die vielleicht ihre Grundstücke nicht mehr bewirtschaften können, die aber an dem Ort bleiben möchten. Auch da fehlt halt der seniorengerechtes Wohnen. Das sind Sachen, die natürlich nicht von heute auf morgen umzusetzen sind. Aber man darf es nicht aus dem Blick verlieren und man muss sich wirklich damit befassen und man muss es vorantreiben. Das sind so die längerfristigen Sachen, auch dieses Gewerbegebiet, was ich vorhin schon mal erklärt habe, kann man halt nur entwickeln. Das kann man nicht von heute auf morgen sagen, ich baue da ein paar Straßen rein und dann kommen welche und siedeln sich da an. Das muss schon gut durchdacht sein, weil man möchte ja auch auswählen, was für ein Gewerbe dorthin kommt.
1: Das sind viele große Projekte, kleine Projekte, die Sie angehen. Was gibt Ihnen denn eigentlich Energie und Kraft in Ihrem Amt?
2: Na, Energie und Kraft geben natürlich die Zusprüche, die man hat von den Bürgerinnen und Bürgern, von Freunden. Ganz viel Kraft gibt mir auch meine Familie, die hinter mir steht, dass man auch wirklich sagen kann, ja, Mensch, komm, mach das und wir finden es ganz toll. Und der Sport, den man macht, dass man wirklich den Kopf frei bekommt oder einfach mal am Wochenende gar nichts zu machen, einfach mal abzuschalten.
1: Den Kopf wieder so richtig frei bekommen, das ist ja schwer genug wahrscheinlich, ne? Weil das ist ja auch so ein Amt, ich glaube, es geht auch viel ins Wochenende mal rein, ne? Wo man dann wahrscheinlich wenig Zeit für sich mal haben kann oder Auszeit haben kann, ne?
2: Das Amt ist sehr ausfüllend, muss man sagen. Also das sind ja auch viele Abendveranstaltungen, das sind auch viele Repräsentationsaufträge, die man hat, wo man dann halt auch in anderen Kommunen ist, wo man bei Vereinen ist. Also gerade am Anfang, jeder möchte sich vorstellen, was ja auch wichtig ist. Und das, macht man ja auch alles mit. Aber es ist natürlich auch sehr zeitaufwendig, das muss man wirklich sagen.
1: Und das Zusammenspiel mit den anderen Kolleginnen und Kollegen, also so auf der Bürgermeisterebene, macht das Spaß? Ist das gut? Wie funktioniert das so als Neuankömmling in der Bürgermeisterriege?
2: Das funktioniert sehr gut. Also ich bin sehr, sehr gut und herzlich aufgenommen worden. Und was man immer so ein bisschen beruhigend sagen kann, die haben alle die gleichen Probleme. Die Städte, die haben das gleiche Problem, nur in größeren Dimensionen. Wir haben halt die Probleme in unserem kleinen Ort mit kleineren Dimensionen. Aber am Ende, ich glaube, wir fahren ja alle eine Linie und das ist, glaube ich, das Schöne daran, dass man sich auch austauschen kann und dass man auch nicht das Rad immer neu erfinden muss, sondern dass man sagt, Mensch, das ist ja eine coole Idee, was ihr da macht. Zeigt doch mal, wie setzt ihr das um? Mensch, das könnten wir in Schulzendorf ja vielleicht auch so machen.
1: Ich danke sehr, dass wir Sie heute kennenlernen durften, Ihre Arbeit, Sie als Person. Mit Ihnen endet heute auch unsere Reihe der Vier-Augen-Gespräche, mit denen wir im Januar schon angefangen haben, also eine lange Zeit. Und es ist ein ganz besonderer Abschluss mit Ihnen heute. Was möchten Sie vielleicht unseren Hörern mit auf den Weg geben, gerade zum Ende dieses Gesprächs, dieser Vier-Augen-Gespräche und auch Ihres heutigen Gesprächs?
2: Also ich habe auf jeden Fall gelernt, dass man einen langen Atem braucht und dass man auf jeden Fall das Ziel nicht aus den Augen verlieren sollte. Und ich kann die Leute, egal ob es jetzt in Schulzendorf ist oder in anderen Kommunen, ich kann die immer nur animieren, werdet aktiv in eurem Ort, weil nur der Ort lebt ja von den Bewohnerinnen und von den Bewohnern. Geht in die Vereine, unterstützt die Vereine. Seid aktiv in den Vereinen und wenn der Verein halt irgendeine Veranstaltung anbietet, dann geht da auch hin, damit die auch sehen, sag mal, dass es angenommen wird. Und vor allen Dingen geht in die Sitzung der Gemeindevertretung, weil nur dort kann man aktiv auch mitgestalten. Es gibt eine Einwohnerfragestunde. Man kann seine Fragen stellen, man kann seine Gedanken dort äußern. Und das ist so proaktives Einbringen und Das ist das, woran ich immer nur appelliere, weil ein Ort ist auch nur so gut wie seine Bewohnerinnen und Bewohner. Und ja, auch eine Nachbarschaft pflegen, gerade in so einem kleinen Dorf wie Schulzendorf, das kann schon helfen, Brücken zu bauen und vielleicht auch Konflikte zu minimieren.
1: Das sagt Markus Wittig, der Bürgermeister von Schulzendorf. Vielen Dank für das Gespräch.
2: Danke.
1: Und das ganze Gespräch mit Markus Wittig, wie auch die anderen vier Augengespräche, gibt es bei uns zum Nachhören unter radio-skw.de und auch unserem Spotify-Account.

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1: Jeden ersten Donnerstag im Monat gibt es die TH-Themen. TH-Themen, die Sondersendung über die Themen der Technischen Hochschule Wildau. Entdecken Sie mit uns die moderne Campushochschule im Herzen Wildaus. Was es Neues rund um den Campus gibt, auch für Nichtstudierende, sei es klein oder groß, erfahren Sie in den TH-Themen. Und da freue ich mich sehr, denn meine Gäste heute Morgen sind Juliane Bündisch vom Zentrum für Hochschulkommunikation der TH Wildau und Mike Lange, Leitung interne und externe Kommunikation der TH Wildau. Guten Morgen.
2: Guten Morgen.
3: Einen wunderschönen guten Morgen.
1: Schön, dass ihr da seid. Wir wollen nämlich über den HIT sprechen. Am 30. Mai ist es wieder soweit. HIT 2026, der Hochschulinformationstag. Was genau ist denn zum HIT geplant?
2: Im Prinzip öffnet die Hochschule wieder Tür und Toren für alle, die sich für ein Studium interessieren, aber auch für wissenschaftliche Weiterbildung, duales Studium, also das ganze Spektrum, oder aber auch die einfach nur mal gerne in die Hochschule kommen möchten, sich die Labore anschauen müssen, wollen, nicht müssen.
1: können, dürfen, sollen.
2: Können, dürfen, sollen, genau. Nein, also es ist offen für jeden. Natürlich freuen wir uns über besonders viele Studieninteressierte, die dann die Labore besuchen, die Studiengangspräsentationen sich anhören, aber auch mit denen, unseren Kolleginnen und Kollegen von den ganzen Serviceeinrichtungen in den Austausch und ins Gespräch kommen.
1: Ich darf gerne sagen, dass das ein wirklich sehr beeindruckender Tag ist, weil ja wirklich alle, die, glaube ich, rund um die TH Wildau im Einsatz sind, da vor Ort sind und auch sich präsentieren und zeigen, aber trotzdem vielleicht so ein ganz kleines bisschen, wer ist mit dabei von A bis Z?
2: Natürlich alle Studiengänge. Es sind wirklich alle Studiengänge mit dabei, also von den technischen Studiengängen, ingenieurwissenschaftlichen Studiengängen, aber auch Verwaltungsstudiengänge, Betriebswirtschaft, die Wirtschaftsstudiengänge, also Rechtsstudiengänge. Also wirklich das ganze Portfolio in unterschiedlichen Art und Weisen werden die sich präsentieren. Die technischen Studiengänge haben natürlich auch ihre Labore auf, aber auch im Fachbereich WIR sind die Labore auf, sofern es denn welche gibt. Es gibt einzelne Stände zu den Studiengängen, aber wir haben natürlich auch Kooperationspartner vor Ort und auch angegliederte Unternehmen bzw. Kooperationspartner, wie zum Beispiel auch Arbeiterkind wird da sein. Also die beraten dann wirklich Studieninteressierte aus Familien, die noch nicht an der Hochschule waren, sodass der Einstieg dann doch etwas leichter gelingt oder die Hemmschwelle abgebaut wird. Wir haben die Landeszentrale für politische Bildung mit vor Ort, mit einem Stand, wo wir uns sehr freuen. Aber auch unsere eigenen Sachen sind offen. Das Future Mobility Center ist offen, der Fahrsimulator, der Flugsimulator. Ah. Also es ist wirklich, jetzt sage ich wieder ganz viel, was nicht offen hat, also was ich jetzt gar nicht alles benennen kann, aber es hat wirklich alles offen, die Bibliothek, Mensa, alles, ja.
1: Und das ist so toll, weil wenn man sagt, das habe ich letztes Jahr vielleicht nicht geschafft, dann kann man aber sagen, genau, dieses Jahr kann ich das auf jeden Fall mal angehen. Dann ist das sozusagen der Versuch. Was gibt es denn Neues dieses Jahr beim HIT?
3: Ja, na, wir haben auf jeden Fall zwei neue Studiengänge, also komplett neue Studiengänge. Das ist zum einen Mobilität und Verwaltung, ist ein dualer Studiengang, der jetzt im September startet und den wir zusammen mit dem Brandenburger Infrastrukturministerium aufgesetzt haben. Da ist jetzt die erste Bewerbungsphase schon durch, aber es ist sehr erfolgreich gewesen. Also gehen wir davon aus, dass wir dann auch sehr viele Interessierte haben für den nächsten Jahrgang. Von daher macht es Sinn, sich jetzt darüber auch schon zu informieren. Mhm. Und wir haben ja grundlegend auch ein paar Studiengänge bei uns umgezwitscht und haben jetzt einen ganz neuen Studiengang, Bachelor-Studiengang, erstmal als Bachelor und auch als dualen Bachelor aufgesetzt, nämlich Mobilität, Umwelt, Logistik. Beide Studiengänge waren ja hier auch schon zu Gast.
1: Also genau, ich wollte gerade sagen, der geneigte Hörer weiß natürlich, wovon wir hier reden. Ne?
3: Genau, und beide Studiengänge werden sicherlich auch mit Partnern vor Ort sein, also insbesondere MOVE, also Mobilität und Verwaltung, der heißt MOVE. Und das sind die beiden Studiengänge, die wir so komplett neu aufgesetzt haben. Aber wir haben auch im Fachbereich Wirtschaft, Informatik, Recht auch einen ganz, nicht einen ganz neuen Studiengang, der heißt Business Management Master. Der ist komplett neu aufgesetzt und der hat einfach ein neues Profil auch. Die haben ganz viel geändert, ganz viel angepasst, auch auf die Anforderungen aus der Wirtschaft, aus der Branche. Und haben zwei neue Vertiefungen drin auch. Und eins davon ist Finance, Accounting, Controlling and Technology. Hört sich jetzt erstmal auch ein bisschen sperrig
1: fürs Radio, wenn ich mal sagen darf.
3: Und der andere Bereich ist so Transformation, Innovation, Marketing und Entrepreneurship. Mhm. Was sich hinter diesen ganzen Sachen dann so versteckt, gibt es in den nächsten TH-Themen. Da ist dann nämlich eine Vertreterin von Business Management Master dann hier auch zu Gast.
2: Oder eben beim HIT dann, ne? Zur Studiengangsvorstellung. Ich glaube, die ist gleich 10.15 Uhr. Also für diejenigen, die sich wirklich für diesen neuen oder neu aufgesetzten Studiengang Business Management interessieren können, um 10.15 Uhr gleich in die Studiengangsvorstellung gehen.
4: Kurz nach der Eröffnung geht's los.
2: Gleich nach der Eröffnung,
4: ja, genau. Super. Weil das finde ich ja auch immer sehr schön, dass man natürlich ganz viel kann man erstmal selber gucken und so ein bisschen sich treiben lassen. Aber es gibt eben auch ganz tolle Veranstaltungen, die angesetzt sind, wo eben Studiengänge sich präsentieren, DozentInnen dann sagen, da sind wir, guckt doch mal, was wir Tolles hier euch Neues auch anbieten können. Das ist schon sehr besonders am HIT.
2: Ja, genau. Es gibt wirklich viele Mitmachangebote. Unser Einhorn, was natürlich kein wirkliches Einhorn ist, sondern ein Pferd von einem sehr engagierten Professor, der das wirklich, glaube ich, das vierte Jahr jetzt schon mitbringt auf den Campus und in seine Studiengangsvorstellung mit integriert. Das wird da sein, das kann man anfassen, das kann man streicheln.
4: Genau, und es hat tatsächlich auch ein Einhorn, das Pferd. Ja. Das darf man auch gerne verraten an der Stelle. Deswegen sprechen wir auch von dem Einhorn dabei.
2: Genau, und was wir dieses Jahr wirklich neu haben, unser Segelkutter, der starke August, wird auf dem Campus sein.
4: Ach.
2: Genau, der wird extra tatsächlich für den HIT aus dem Wasser
4: gehoben
2: und kommt auf den Campus.
4: Wo kommt der hin?
2: Auf die Campuswiese, denke ich.
4: Super, sehr schön.
2: Dann weiß also den kann man dann auch nicht übersehen. Ich glaube, wir wollten ihn auf die Campuswiese stellen, weil da am meisten Platz ist, genau. Ja. Aber den wird man dann nicht übersehen können.
4: Großartig. Und das Tolle ist, du hattest es schon gesagt, Jule, es sind eben auch ganz viele Unternehmen und Kooperationspartner mit dabei. Ich möchte mal so eine nur ganz kurz hervorheben, weil ich sie wirklich beeindruckend finde. Das ist die Lobetal-Stiftung.
2: Ja.
4: Erzähl mal ein bisschen was zu dieser Stiftung, beziehungsweise was machen die beim HIT?
2: Genau, Lobetal sitzt ja auch bei uns mit auf dem Campus, tatsächlich in der Lok 21, da wo wir auch Büros haben. Und die Idee gab es schon sehr viel länger. Also Hintergrund war, wir haben ganz viele alte Werbeplanen und Banner. Und die Idee war, dass wir daraus Taschen nähen. Und dann waren wir lange Zeit, war das nur so eine fixe Idee, müssten wir mal machen. Und dann sind wir mit der Stiftung Lobetal in den Austausch getreten. Und die haben in Erkner eine Sattlerei und die können tatsächlich Taschen nähen, sodass ich mit meiner lieben Kollegin Ulrike Brechlin dorthin gefahren bin und haben uns das angeschaut und haben dort unsere Banner abgegeben und die nähen daraus wirklich richtig tolle Taschen. Alles Unikate und darauf sind wir wirklich stolz, sodass zum einen die Banner natürlich ein zweites Leben erfahren und dass wir natürlich auch mit der Stiftung zusammenarbeiten können. Und sie werden auch beim HIT vor Ort sein mit Nähmaschinen und werden live vor Ort dann auch ein paar Taschen nähen.
4: Das finde ich total schön. Also wirklich ein tolles Angebot, weil damit sozusagen ja auch auf das wirklich sehr effektive und tolle Angebot der Lobetal-Stiftung und da hingewiesen wird. Ne?
2: Ja,
4: also eine
2: Win-Win-Situation.
4: Schön.
2: Da freuen wir uns auch sehr.
4: Ja. Sehr gut. Ich würde sagen, wir haben gar nicht so wahnsinnig viel Zeit, aber wir wollen natürlich noch mehr neugierig machen auf den HIT. Das mache ich mit meinen Gästen heute bei den TH-Themen. Das gleich hier bei Radio SKW.

0: Hier ist Radio SKW und Zeit für TH-Themen und ich freue mich sehr. Meine Gäste heute Morgen sind Juliane Böhnisch vom Zentrum für Hochschulkommunikation und Mike Lange, Leitung interne und externe Kommunikation der TH Wildau. Guten Morgen, ihr Lieben.
1: Guten Morgen.
2: Morgen.
0: Schön, dass ihr da seid. Wir blicken nämlich auf den Hit, den Hochschulinformationstag, findet statt am 30. Mal auf dem Campus der TH Wildau. Ich weiß, das ist eine globale Frage, aber ich weiß, es gibt eine Frau, die das ganz genau beantworten kann. Das ist nämlich Juliane Böhnisch. Was kann man denn alles erleben?
1: Alles.
0: So, schönen Tag noch. Danke, genau, dass ihr da wart.
1: Also ja, also Studiengänge, klar. Aber wir haben auch Themen wie Nachhaltigkeit, Diversität, interdisziplinäre Zusammenarbeit, aber auch Campusführung in Deutsch und in Englisch. Mhm. Unsere Studierendenschaft stellt sich natürlich auch vor. Die haben einen eigenen Stand, aber eben auch der STUK, der Studierendenclub, wird geöffnet sein, also auch da. Und was wir auch jedes Jahr beim HIT haben, ist die Prämierung der Schülerinnen Physik-Olympiade, wo wir uns sehr freuen. Das sind Schülerinnen und Schüler aus der 9. und 10. Klasse und die haben am Anfang dieses Jahres diese Physik-Olympiade durchlaufen und die Besten werden dann immer im Rahmen des Hits prämiert und geehrt und das ist immer ganz, ganz schön.
0: Absolut, auf dem Campus der Hochschule nämlich. Das finde ich auch ein ganz besonderer Moment für die Schülerinnen und Schüler. Genau. Ich weiß, auch das ist so ein bisschen so eine allgegenwärtige Frage, aber ich finde es trotzdem immer, warum ist der Hit so besonders, beziehungsweise was macht den Hit zum Hit?
1: Zum einen, weil wirklich der ganze Campus offen ist. Mhm. Es sind alle Mitarbeiterinnen und Mitarbeiter nahezu vor Ort. Man kann wirklich tolle Gespräche führen. Die Studierenden sind da. Man kann sich umfassend informieren. Man kann natürlich auch was essen und was trinken. Ah. Natürlich, ne? Darf man natürlich nicht vergessen. Für das leibliche Wohl sorgen wir natürlich auch. Und es ist wirklich ein entspannter Tag auf dem Campus mit dem Mehrwert, dass man sich wirklich umfassend über ein mögliches Studium an der Hochschule informieren kann. Alle Fragen klären kann rund um Zulassung, Bewerbung, all die Dinge, die ja dann doch auch wichtig sind, auch Finanzierung, wie finanziere ich mir mein Studium, aber auch wo werde ich wohnen, wo kann ich wohnen.
0: Mhm. Für wen ist das eigentlich gemacht? Also wer darf dabei sein beim HIT? Wer darf vorbeikommen?
1: Ja, genau, im Prinzip natürlich freuen wir uns über viele, die sich wirklich explizit für ein Studium interessieren, weil natürlich wir wollen damit natürlich auch neue Studierende gewinnen für die Hochschule. Aber natürlich die Familie, Freunde kommen mit. Also es ist wirklich aus unserer Erfahrung heraus, dass wirklich Familien auch kommen, Eltern ihre Kinder begleiten und sich informieren. Die kleineren Geschwister springen dann auch schon mit auf den Campus rum. Und letztlich geht es uns darum, eine frühzeitige Bindung an die Hochschule und aber auch zu signalisieren an die Bevölkerung, kommt vorbei, auch ihr dürft euch das natürlich anschauen, die Labore reinschnuppern. Also es ist nicht nur explizit für die ganz jungen Studieninteressierten, sondern eben auch für die Familien und für die allgemeine Bevölkerung, die sich die Labore auch gerne angucken können. Weil sonst hat man nicht so explizit natürlich die Möglichkeit. Man kann natürlich auch immer anfragen, aber beim HIT ist das natürlich sehr viel unkomplizierter, weil man einfach reinspazieren kann.
0: Absolut. Und das Tolle ist tatsächlich, nun nennt sich ja Wildau auch Hochschulstadt. Also es ist ja im Herzen von Wildau und ich kenne es selber von den Ausbildungsmessen, dass das wirklich auch so ein Familienereignis ist. Ne? Da geht eben nicht nur der Interessierte hin, sondern das ist die ganze Familie, guckt auch mal ein bisschen mit über die Schulter und sagt, was machen die hier eigentlich oder was bieten die an? Oder guck mal, wäre das nicht was für dich, so ungefähr.
1: Genau.
0: Da haben wir auch ein bisschen hingeschubst. Aber das Tolle ist, und da würde ich gerne auch noch an der Stelle drüber reden, das Ganze ist in einer ganz besonderen Kombination mit dem Tag des Ehrenamts, habe ich gelesen, habe ich gesehen. Vielleicht ein, zwei Sätze, warum, wieso, weshalb und inwieweit hat das mit dem HIT zu tun?
2: Genau, wir haben am 23. Mai, also an dem Pfingstwochenende, da ist der Ehrentag, das ist der Ehrentag des Grundgesetzes oder Tag des Grundgesetzes und wir machen da dieses Jahr auch mit verschiedensten Aktionen, unter anderem halt auch auf dem HIT. Da wird dann die Präsidentin auch mit dir ins Gespräch kommen zu diesem Thema und ein bisschen darüber halt sprechen, für was das Grundgesetz dann auch steht und für was dann das Grundgesetz dann für uns auch bedeutet. Weil es bedeutet ja natürlich auch, also wir gerade in der Wissenschaft, in der Forschung und Lehre, wir leben natürlich auch davon, dass wir uns frei entfalten können, dass wir Hashtag mehr Spielraum haben, dass wir mitmachen können, gemeinsam machen können, Diversität leben können und vor allen Dingen gemeinschaftlich und weltoffen auch agieren können. Also alles das, was wir als Hochschule auch tagtäglich leben wollen. Und das wollen wir auch zeigen. Und wir starten in der Woche vor dem HIT oder anderthalb Wochen vor dem HIT ist es sogar schon, mit dem Diversity Day, wo wir auch einiges an Aktionen dieses Jahr haben. Da steht dieses Jahr alles im Fokus der Sprache. Mhm. Und dann geht es weiter am 21. Mai, da gibt es ein großes Foto bei uns auf dem Campus, was wir machen, genau zu diesem 23. Mai dann. Da wird es dann nämlich entsprechend gepostet überall in unseren ganzen Kanälen. Und das werden wir am 21. machen. Da können alle, die Interesse haben, auch gerne mit hinkommen und sich genau zu diesem Thema auch positionieren. Und ja, und auf dem Hit selber, da sind wir gerade noch ein bisschen in der Planung, da wird es eine kleine Überraschung geben, da werden wir auf jeden Fall auch was zu diesem Ehrentag dann auch haben Richtung Verlosung und wir haben natürlich auch einen Haufen Stände, Juliane hatte schon gesagt, wo wir dieses Thema Gemeinschaft und helfen, Studierenden auch helfen oder auch generell auch in die Region reinzuwirken, mit PartnerInnen auch, dass wir da auch einiges da haben an Ständen, an Infoständen, um auch zu zeigen, wie wir da zusammen agieren als Hochschule, auch mit der Hochschulstadt, aber auch mit der Region.
0: Und ich würde sagen, wir beide oder wir drei machen gleich mehr neugierig auf den HIT, den Hochschulinformationstag am 30. Mai an der TH Wildau, das heute bei den TH-Themen bei Radio SKW.
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1: 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Und das machen wir heute. Und ich freue mich sehr, meine Gäste heute Morgen, Juliane Böhnisch und Maik Lange von der Hochschulkommunikation der TH Wildau. Guten Morgen.
2: Guten Morgen.
3: Guten Morgen.
1: Wir reden über den HIT, den Hochschulinformationstag. Am 30. Mai ist es wieder soweit. Wir haben schon viel darüber gesprochen, aber ich finde immer ganz spannend, es ist ja tatsächlich nicht nur wirklich was für Studierende, Studieninteressierte, es ist was für die ganze Familie. Was macht denn das eigentlich für die Lehrenden aus? Also ist das sowas, wo man sagen kann, wow, das ist so ein bisschen Pflichttermin, oder ist das auch tatsächlich auch was Schönes?
3: Natürlich ist es ein Pflichttermin für alle Beschäftigten. Bei uns ist es im Team das Event des Jahres, aber natürlich auch für viele Lehrende bei uns. Und die machen das auch überwiegend natürlich gerne. Es ist natürlich ein Samstag, keine Frage, aber wir haben ja meistens Wildauwetter, sagen wir immer, wenn wir so eine Großveranstaltung haben.
1: Oh, das ist aber eine schöne Begrifflichkeit. Das nehme ich jetzt überall. Also toll, ein Wildauwetter.
3: Das hoffen wir natürlich für dieses Jahr auch. Und natürlich ist das auch für die Lehrenden. Die können ihre Studiengänge dort präsentieren. Wir haben, Juliane hat es ja schon gesagt, wir haben nicht nur Stände, sondern es gibt ja auch Vorträge zu den Studiengängen. Das heißt, unsere Professorinnen und Lehrenden, die sind auch entsprechend dann in der Vorbereitung dort drin und geben sich ganz viel Mühe, dann natürlich auch ihre Studiengänge zu bewerben und auch darüber zu erzählen. Und das ist halt auch die Chance wiederum für die Interessierten, auch persönlich mit den Leuten schon in Kontakt zu treten. Und in der Regel ist das ja auch so, dass die alle sehr nahbar bei uns sind. Das ist von daher auch eine tolle Sache, dass für alle die Möglichkeit dort besteht, diesen Tag der offenen Tür quasi auch zu nutzen, um sich zu präsentieren und das so ein bisschen auch als ein Fest zu machen.
1: Mhm. Ja. Genau, und das finde ich eben auch sehr schön, dass nicht nur eben die Labore sind offen, eben wie gesagt, man kann hinter jede Tür im Grunde genommen mal auf der TH Wildau sich umschauen, sondern wir haben ja eben auch diesen Bühnenbereich, wo es dann auch kleine Vorträge gibt, mal so einen kurzen Slot, wo Dozentinnen und Dozenten sich vorstellen mit ihren Studiengängen. Ich finde, das ist auch immer sehr besonders, oder?
2: Also wir versuchen natürlich alle so bestmöglich zu involvieren und natürlich der Bühnenbereich oder das direkte Gespräch mit dir, das müssen wir natürlich irgendwie auch so ein bisschen begrenzen, weil wir natürlich nicht so viel Zeit und Möglichkeiten haben, aber wir versuchen das natürlich immer so zu gestalten, dass jeder irgendwie zu Wort kommt. Und also der HIT ist halt nicht nur, dass man die Studiengänge sieht, sondern eben auch alles drumherum. Man kann Fragen stellen vor allen Dingen. Man kann wirklich Fragen stellen. All das, was einen immer schon mal wissen wollte, das kann man loswerden. Die Eltern können Fragen stellen. Das ist ja doch schon ein gewichtiges Thema. Was macht die Tochter, was macht der Sohn, wo wird die Reise hingehen, an was müssen wir vielleicht alles denken, sodass wir auch speziell für die Eltern ein Angebot haben, um da ja auch Sorgen und Nöte vielleicht auch zu nehmen. Und vor allen Dingen auch, jeder kann mitmachen, ne? Auch das WinLab, unser Makerspace, der hat wieder ein tolles Angebot. Und das richtet sich ja nicht nur, das Makerspace richtet sich ja wirklich auch an die allgemeine Bevölkerung. Dort kann man ja auch unter der Woche hingehen und dort kreativ werden, Neues ausprobieren, innovative Ideen umsetzen. Hm. Und
1: Also deswegen lohnt es sich auf jeden Fall vorbeizukommen, finde ich, ne? Dass man einfach mal sagen kann, ich möchte mal sehen, wie die TH Wildau so hinter ihren großen Hochschulmauern funktioniert und arbeitet, und dann kann ich das machen, ne?
2: Absolut, ja, genau. Und wirklich alles ganz liebe, nette, freundliche Mitarbeiter.
1: Genau, eine sehr ungezwungene Atmosphäre, glaube ich auch. Ne? Es ist sehr entspannt.
2: Es ist entspannt, es ist keine Hemmsche, es ist wirklich ein niedrigschwelliges Angebot.
1: Ja.
2: Ich glaube, das sollte man und kann man gut nutzen.
1: Nochmal Zahlen, Daten, Fakten. Also ich sage immer, der 30. Mai und von wann bis wann?
2: 10 bis 15 Uhr bei uns auf dem Campus in Wildau.
1: Genau, sehr schön. Und wir hoffen, dass die S-Bahnen auch fahren, und wenn nicht, dann kommt man da trotzdem hin.
2: Das hoffe ich. Wir gehen einfach davon aus, dass alles ganz regulär fährt und wir gut erreichbar sind. Wir sind ja auch mit dem Auto gut erreichbar.
1: Genau, und egal welches Wetter es ist, wir machen es uns einfach schön beim HIT.
2: Absolut.
1: Ne? Ja. Also ich finde auch, da sind wir schon sehr resistent. Also egal, ob es heiß oder kalt wird, das macht nichts.
2: Das macht nichts. Wir sind da, ganz viele andere liebe Menschen sind da, und dann wird das. Und ja, zur Not haben wir auch große Hallen. Wir können das wir können reagieren, wenn es zu schlecht ist. Aber davon gehen wir nicht aus.
1: Auf gar keinen Fall. Es wird nämlich Wildauwetter, habe ich gehört.
2: Absolut.
1: Genau. Und deswegen machen wir gleich noch neugierig, was es noch Neues an der TH Wildau gibt. Das gleich hier mit den TH-Themen und meinen Gästen heute bei Radio SKW.

0: für TH-Themen. Ein letztes Mal blicken wir heute auf Neuigkeiten auf den Campus von der TH Bildau. Das zusammen heute mit meinen Gästen Juliane Böhnisch und Mike Lange von der Hochschulkommunikation. Deswegen gleich, was gibt's Neues an der TH Bildau?
1: Ja, wir haben natürlich nicht bloß den Hochschulinformationstag, der ist ja noch ein paar Tage hin, aber es gibt heute schon was am Nachmittag und dann internationalen Nachmittag auch eigentlich jedes Jahr oder jedes Semester ein Highlight bei uns, weil wir da auch unsere Internationalität feiern. Wir haben knapp 20% internationale Studierende auch mit knapp 60 Länder, glaube ich, die bei uns vertreten sind. Also wirklich sehr international. Und ich kann nur jeden empfehlen, der Zeit hat und Lust hat, auch mal rüberzukommen bei uns auf dem Campus. Halle 17 im Foyer. Das wird tatsächlich ein kleines Fest. Es gibt auch ein bisschen kulinarische Spezialitäten von den Studierenden vorbereitet an Ländertischen. Es gibt Informationen aus den Ländern selber, Studienmöglichkeiten und. Also Tänze. Musik, ja. Viel Musik, Kultur. Das ist immer das, was am Ende den internationalen Nachmittag noch ausmacht. Dann am Freitag passend zum Wetter ein Vortrag bei den Seniorenseminaren zum Thema Permafrost. Obwohl das jetzt in dem Sinne nicht so positiv ist, weil natürlich der Permafrost, der eher ein Punkt ist, der ja oder ein bisschen zurückgeht und da ist halt das Thema, wie sich das ändert, wie sich das verändert, wird dort in einem Vortrag dann auch reingebracht. Und ja, am Samstag knallt es dann in Potsdam. Nicht nur Paul Kalkbrenner ist unterwegs in Potsdam, auch wir sind in Potsdam unterwegs.
0: Boah, die Werbetrommel wird ja mal gerührt,
1: herrlich, oder?
0: Nicht
1: Potsdamer
0: schlecht,
1: Tag der Lange. Wissenschaften, wir sind mit dabei, wir haben einen eigenen Stand vor Ort. Die Interessierten, die bei uns am Stand vorbeikommen, können MaterialforscherInnen werden. Wir haben ein paar von unserem WinLab, von unserem Makerspace Möglichkeiten, auch Unikate sich selber dort anfertigen zu lassen. Wir sind natürlich auch mit unserem Studienangebot, unserem ganz frischen Studienführer auch vor Ort und auch ein paar Professoren, mit denen man direkt ins Gespräch kommen kann. Und von daher auch, glaube ich, 40 Hochschulen, Schulen und wissenschaftliche Einrichtungen aus ganz Brandenburg vor Ort. Das ist auch ein Mammutprogramm, was sie da angepackt haben von 12 bis 18 Uhr.
0: Wo ist das genau?
1: Das ist in Potsdam-Golm, von der Universität Potsdam, auf dem Standort Potsdam-Golm, genau. Okay. Dorthin ausgewichen, weil auf der anderen Seite von Potsdam ja der Paul sich
0: bringt. Dann geht's gemeinsam zu Paul. Gut, okay, dann hätten wir den Fall auf jeden Fall auch. Aber es gibt noch ein ganz besonderes Jubiläum und ich habe gehört, ist das so ein bisschen Aufruf auf an unsere Hörerinnen und Hörer?
2: Mhm. Genau, also die Hochschule selbst wird 35 Jahre, aber es gab ja auch eine Vorgängereinrichtung und eine Zeit vor der Hochschule. Und genau dort setzt das an. Wir hatten ja schon angefangen, die Campusgeschichte zu erforschen zu lassen und uns damit auseinanderzusetzen. Wir haben das jetzt bis 45 schon getan. Da gibt es einen Erinnerungsort auf dem Campus. Und jetzt wollen wir die Zeit, das ist eine recht große Zeitspanne von 45 bis 91, also bis tatsächlich zur Gründung der Hochschule erforschen lassen. Und da ist jetzt ein Historiker tatsächlich schon dabei, eine Art Vorrecherche zu machen, zu schauen, was gibt es überhaupt an Unterlagen und auch zur Ingenieurschule Bildau dann natürlich insbesondere, weil das natürlich die direkte Vorgängereinrichtung ist. Genau, und da setzt das so ein bisschen jetzt auch an. Das heißt, ja, die Bevölkerung oder Menschen, die irgendeine Verknüpfung zur Ingenieurschule Bildau haben, vielleicht auch noch alte Dokumente haben, selbst Absolvent vielleicht sind von der Ingenieurschule und noch irgendwelche Unterlagen haben oder auch noch was zu berichten wissen als Zeitzeuginnen, dann können Sie sich gerne bei mir melden und dann würden wir einfach schauen. Ich würde das Material sammeln und gegebenenfalls dann auch Austauschrunden organisieren mit den Historikern. Aber so der allgemeine Aufruf, wenn es irgendwo noch Material auf den Dachböden in den Kellern gibt, zur Ingenieurschule Bildau, sei es Broschüren, Unterlagen, Festschriften, dann freuen wir uns sehr, wenn wir da Zugang erhalten würden.
0: Da wird Geschichte dann nochmal so ein bisschen anders lebendig, finde ich immer.
2: Absolut,
0: ja. Toll. Ich sage Dankeschön von einem Brückenschlag von damals bis heute und wünsche natürlich euch viel Erfolg bei all den vielen Veranstaltungen.
1: Vielen Dank.
0: Danke, dass ihr da wart. Und das ganze Gespräch gibt es natürlich bei uns zum Nachhören unter radio-skw.de und auch unserem Spotify-Account.

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2: 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Wenn es ein bisschen Gras von hier vorne ist, okay, kein Problem. 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